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1: Mit Julia Fritz. Die Passagiere des Kreuzfahrtschiffs mit dem Hunter-Virus-Ausbruch werden jetzt nach Hause gebracht. Die vier deutschen Betroffenen sollen zunächst mit einem niederländischen Flugzeug nach Eindhoven geflogen werden. Dort übernehmen Spezialteams den weiteren Transport nach Deutschland. Anschließend müssen die Heimkehrer wegen der langen Inkubationszeit des Virus zunächst in Quarantäne bleiben. In Berlin hat der Bundeskongress des Deutschen Gewerkschaftsbunds begonnen. DGB-Chefin Fahimi warnte zum Auftakt vor Angriffen auf Arbeitsrechte und den Sozialstaat. Sie kritisierte unter anderem Diskussionen über den 8-Stunden-Tag und mögliche Kürzungen bei sozialen Sicherungssystemen. Zum Muttertag hat sich Papst Leo XIV. In Rom an die Gläubigen gewandt. Beim Mittagsgebet rief der 70-Jährige dazu auf, für alle Mütter zu beten, besonders für jene, die unter schwierigen Bedingungen leben. Preußen Münster steht als erster Absteiger aus der zweiten Fußball-Bundesliga fest. Das 1:1 gegen Darmstadt besiegelte den Gang in die dritte Liga. Im Aufstiegskampf bleibt es dagegen spannend. Elversberg verlor in Düsseldorf und geht nun punktgleich mit den direkten Konkurrenten ins Saisonfinale. Soweit die Meldungen.
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1: In der Nacht bleibt es in Deutschland meist trocken. Die Wolken lockern vielerorts auf, örtlich kann sich Nebel bilden. Die Temperaturen sinken auf etwa 10 bis 4 Grad, in einigen ländlichen Regionen wird es noch etwas kühler. Der Montag startet dann oft freundlich mit Sonne und lockeren Wolken. Im Tagesverlauf ziehen vor allem im Norden und Osten zeitweise dichtere Wolkenfelder durch, vereinzelt sind kurze Schauer möglich. Im Süden und Westen bleibt es überwiegend trocken und freundlich. Die Temperaturen erreichen 17 bis 24 Grad.
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1: Mit Julia Fritz. Die Passagiere des Kreuzfahrtschiffs mit dem Hunter-Virus-Ausbruch werden jetzt nach Hause gebracht. Die vier deutschen Betroffenen sollen zunächst mit einem niederländischen Flugzeug nach Eindhoven geflogen werden. Dort übernehmen Spezialteams den weiteren Transport nach Deutschland. Anschließend müssen die Heimkehrer

0: Lehrer wegen der langen Inkubationszeit des Virus zunächst in Quarantäne bleiben. In Berlin hat der Bundeskongress des Deutschen Gewerkschaftsbunds begonnen. DGB-Chefin Fahimi warnte zum Auftakt vor Angriffen auf Arbeitsrechte und den Sozialstaat. Sie kritisierte unter anderem Diskussionen über den 8-Stunden-Tag und mögliche Kürzungen bei sozialen Sicherungssystemen. Zum Muttertag hat sich Papst Leo XIV. In Rom an die Gläubigen gewandt. Beim Mittagsgebet rief der 70-Jährige dazu auf, für alle Mütter zu beten, besonders für jene, die unter schwierigen Bedingungen leben. Preußen Münster steht als erster Absteiger aus der zweiten Fußball-Bundesliga fest. Das 1:1 gegen Darmstadt besiegelte den Gang in die dritte Liga. Im Aufstiegskampf bleibt es dagegen spannend. Elversberg verlor in Düsseldorf und geht nun punktgleich mit den direkten Konkurrenten ins Saisonfinale. Soweit die Meldungen.
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0: In der Nacht bleibt es in Deutschland meist trocken. Die Wolken lockern vielerorts auf, örtlich kann sich Nebel bilden. Die Temperaturen sinken auf etwa 10 bis 4 Grad, in einigen ländlichen Regionen wird es noch etwas kühler. Der Montag startet dann oft freundlich mit Sonne und lockeren Wolken. Im Tagesverlauf ziehen vor allem im Norden und Osten zeitweise dichtere Wolkenfelder durch, vereinzelt sind kurze Schauer möglich. Im Süden und Westen bleibt es überwiegend trocken und freundlich. Die Temperaturen erreichen 17 bis 24 Grad.
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1: Mit Julia Fritz. Die Passagiere des Kreuzfahrtschiffs mit dem Hunter-Virus-Ausbruch werden jetzt nach Hause gebracht. Die vier deutschen Betroffenen sollen zunächst mit einem niederländischen Flugzeug nach Eindhoven geflogen werden. Dort übernehmen Spezialteams den weiteren Transport nach Deutschland. Anschließend müssen die Heimkehrer wegen der langen Inkubationszeit des Virus zunächst in Quarantäne bleiben. In Berlin hat der Bundeskongress des Deutschen Gewerkschaftsbunds begonnen. DGB-Chefin Fahimi warnte zum Auftakt vor Angriffen auf Arbeitsrechte und den Sozialstaat. Sie kritisierte unter anderem Diskussionen über den 8-Stunden-Tag und mögliche Kürzungen bei sozialen Sicherungssystemen. Zum Muttertag hat sich Papst Leo XIV. In Rom an die Gläubigen gewandt. Beim Mittagsgebet rief der 70-Jährige dazu auf, für alle Mütter zu beten, besonders für jene, die unter schwierigen Bedingungen leben. Preußen Münster steht als erster Absteiger aus der zweiten Fußball-Bundesliga fest. Das 1:1 gegen Darmstadt besiegelte den Gang in die dritte Liga. Im Aufstiegskampf bleibt es dagegen spannend. Elversberg verlor in Düsseldorf und geht nun punktgleich mit den direkten Konkurrenten ins Saisonfinale. Soweit die Meldungen.
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1: In der Nacht bleibt es in Deutschland meist trocken. Die Wolken lockern vielerorts auf, örtlich kann sich Nebel bilden. Die Temperaturen sinken auf etwa 10 bis 4 Grad, in einigen ländlichen Regionen wird es noch etwas kühler. Der Montag startet dann oft freundlich mit Sonne und lockeren Wolken. Im Tagesverlauf ziehen vor allem im Norden und Osten zeitweise dichtere Wolkenfelder durch, vereinzelt sind kurze Schauer möglich. Im Süden und Westen bleibt es überwiegend trocken und freundlich. Die Temperaturen erreichen 17 bis 24 Grad.
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1: Mit Julia Fritz. Die geplante Entlastungsprämie von 1.000 Euro ist wohl endgültig vom Tisch. CSU-Chef Söder sprach in der ARD von einer gut gemeinten Idee, die in der Wirtschaft aber auf großen Widerstand gestoßen ist.

0: verstoßen sei. Nach dem Nein des Bundesrats dürfte nun stattdessen über eine Reform der Einkommensteuer diskutiert werden. Morgen trifft sich dazu der Koalitionsausschuss. Auch SPD-Ministerpräsidentin Schwesig rät der Bundesregierung inzwischen, die geplante Prämie fallen zu lassen. Stattdessen solle direkt an einer steuerlichen Entlastung gearbeitet werden. Hintergrund ist das Veto des Bundesrats gegen die steuerfreie Sonderzahlung für Arbeitnehmer. Die gesetzlichen Krankenkassen fordern mehr Unterstützung für die Pflegeversicherung. GKV-Chef Blatt sagte der Rheinischen Post, Bewohner von Pflegeheimen könnten sofort um rund 500 Euro im Monat entlastet werden, wenn die Länder die Investitionskosten der Heime übernehmen würden. Gesundheitsministerin Baken arbeitet derzeit an Reformvorschlägen. Union Berlin hat das letzte Sonntagsspiel der Bundesliga mit 3:1 in Mainz gewonnen. Es war zugleich der erste Sieg unter Interimstrainerin Marie-Louise Ether. Im Abstiegskampf bleibt es weiter spannend. Heidenheim gewann in Köln und geht nun punktgleich mit St. Pauli und Wolfsburg in den letzten Spieltag. Zuvor hatte Hamburg Freiburg mit 3:2 besiegt. Soweit die Meldungen.
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0: Vereinzelt gibt's noch Sonne heute über Deutschland. Im Tagesverlauf ziehen vor allem im Norden und Osten zeitweise dichtere Wolken durch. Vereinzelt kann es kurze Schauer geben. Im Süden und Westen bleibt es meist trocken und angenehm. Die Temperaturen liegen zwischen 17 Grad an der Küste und bis zu 24 Grad im Südwesten.
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1: Mit Julia Fritz. Die geplante Entlastungsprämie von 1.000 Euro ist wohl endgültig vom Tisch. CSU-Chef Söder sprach in der ARD von einer gut gemeinten Idee, die in der Wirtschaft aber auf großen Widerstand gestoßen sei. Nach dem Nein des Bundesrats dürfte nun stattdessen über eine Reform der Einkommensteuer diskutiert werden. Morgen trifft sich dazu der Koalitionsausschuss. Auch SPD-Minister

0: Ministerpräsidentin Schwesig rät der Bundesregierung inzwischen, die geplante Prämie fallen zu lassen. Stattdessen solle direkt an einer steuerlichen Entlastung gearbeitet werden. Hintergrund ist das Veto des Bundesrats gegen die steuerfreie Sonderzahlung für Arbeitnehmer. Die gesetzlichen Krankenkassen fordern mehr Unterstützung für die Pflegeversicherung. GKV-Chef Blatt sagte der Rheinischen Post, Bewohner von Pflegeheimen könnten sofort um rund 500 Euro im Monat entlastet werden, wenn die Länder die Investitionskosten der Heime übernehmen würden. Gesundheitsministerin Baken arbeitet derzeit an Reformvorschlägen. Union Berlin hat das letzte Sonntagsspiel der Bundesliga mit 3:1 in Mainz gewonnen. Es war zugleich der erste Sieg unter Interimstrainerin Marie-Louise Ether. Im Abstiegskampf bleibt es weiter spannend. Heidenheim gewann in Köln und geht nun punktgleich mit St. Pauli und Wolfsburg in den letzten Spieltag. Zuvor hatte Hamburg Freiburg mit 3:2 besiegt. Soweit die Meldungen.
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0: Vereinzelt gibt's noch Sonne heute über Deutschland. Im Tagesverlauf ziehen vor allem im Norden und Osten zeitweise dichtere Wolken durch. Vereinzelt kann es kurze Schauer geben. Im Süden und Westen bleibt es meist trocken und angenehm. Die Temperaturen liegen zwischen 17 Grad an der Küste und bis zu 24 Grad im Südwesten.
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1: Mit Julia Fritz. Die geplante Entlastungsprämie von 1.000 Euro ist für CSU-Chef Söder vom Tisch. In der ARD sagte er, die Idee sei gut gemeint gewesen, habe in der Wirtschaft aber großen Widerstand ausgelöst. Am Freitag hatte bereits der Bundesrat die Prämie abgelehnt. Morgen will der Koalitionsausschuss darüber beraten, wie Bürgerinnen und Bürger stattdessen entlastet werden könnten. Trotz des Hunter-Virus-Ausbruchs auf einem Kreuzfahrtschiff sieht der Chef des Robert-Koch-Instituts keine Gefahr für die Bevölkerung. Das Virus könne zwar schwer krank machen, verbreite sich aber nicht schnell, sagte Lars Schade im ZDF. Die vier deutschen Passagiere wurden inzwischen von Eindhoven nach Frankfurt gebracht. Von dort geht es weiter in ihre Bundesländer, wo sie zunächst in Quarantäne müssen. Sachsen-Anhalts Ministerpräsident Schulze will Bürgergeldempfänger stärker in Arbeit bringen. Der CDU-Politiker sprach sich in der Rheinischen Post dafür aus, sie auch als Erntehelfer einzusetzen. Wer voll erwerbsfähig sei und die ganze Woche zu Hause sitze, dürfe nicht einfach so weitermachen. Schulze sprach von mehr Gegenleistung für staatliche Unterstützung. Union Berlin hat das letzte Sonntagsspiel der Bundesliga-Saison gewonnen. Die Berliner setzten sich mit 3:1 in Mainz durch. Im Abstiegskampf bleibt es vor dem letzten Spieltag extrem eng. St. Pauli, Heidenheim und Wolfsburg gehen punktgleich ins Saisonfinale. Heidenheim hatte zuvor mit 3:1 in Köln gewonnen. Hamburg schlug Freiburg mit 3:2. Soweit die Meldungen.
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1: Vereinzelt gibt's noch Sonne heute über Deutschland. Im Tagesverlauf ziehen vor allem im Norden und Osten zeitweise dichtere Wolken durch. Vereinzelt kann es kurze Schauer geben. Im Süden und Westen bleibt es meist trocken und angenehm. Die Temperaturen liegen zwischen 17 Grad an der Küste und bis zu 24 Grad im Südwesten.
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0: direkt an einer steuerlichen Entlastung gearbeitet werden. Hintergrund ist das Veto des Bundesrats gegen die steuerfreie Sonderzahlung für Arbeitnehmer. Die gesetzlichen Krankenkassen fordern mehr Unterstützung für die Pflegeversicherung. GKV-Chef Blatt sagte der Rheinischen Post, Bewohner von Pflegeheimen könnten sofort um rund 500 Euro im Monat entlastet werden, wenn die Länder die Investitionskosten der Heime übernehmen würden. Gesundheitsministerin Baken arbeitet derzeit an Reformvorschlägen. Union Berlin hat das letzte Sonntagsspiel der Bundesliga mit 3:1 in Mainz gewonnen. Es war zugleich der erste Sieg unter Interimstrainerin Marie-Louise Ether. Im Abstiegskampf bleibt es weiter spannend. Heidenheim gewann in Köln und geht nun punktgleich mit St. Pauli und Wolfsburg in den letzten Spieltag. Zuvor hatte Hamburg Freiburg mit 3:2 besiegt. Soweit die Meldungen.
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0: Vereinzelt gibt's noch Sonne heute über Deutschland. Im Tagesverlauf ziehen vor allem im Norden und Osten zeitweise dichtere Wolken durch. Vereinzelt kann es kurze Schauer geben. Im Süden und Westen bleibt es meist trocken und angenehm. Die Temperaturen liegen zwischen 17 Grad an der Küste und bis zu 24 Grad im Südwesten.
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1: Mit Julia Fritz. Die geplante Entlastungsprämie von 1.000 Euro ist wohl endgültig vom Tisch. CSU-Chef Söder sprach in der ARD von einer gut gemeinten Idee, die in der Wirtschaft aber auf großen Widerstand gestoßen sei. Nach dem Nein des Bundesrats dürfte nun stattdessen über eine Reform der Einkommensteuer diskutiert werden. Morgen trifft sich dazu der Koalitionsausschuss. Auch SPD-Ministerpräsidentin Schwesig rät der Bundesregierung inzwischen, die geplante Prämie fallen zu lassen. Stattdessen solle direkt an einer steuerlichen Entlastung gearbeitet werden. Hintergrund ist das Veto des Bundesrats gegen die steuerfreie Sonderzahlung für Arbeitnehmer. Die gesetzlichen Krankenkassen fordern mehr Unterstützung für die Pflegeversicherung. GKV-Chef Blatt sagte der Rheinischen Post, Bewohner von Pflegeheimen könnten sofort um rund 500 Euro im Monat entlastet werden, wenn die Länder die Investitionskosten der Heime übernehmen würden. Gesundheitsministerin Baken arbeitet derzeit an Reformvorschlägen. Union Berlin hat das letzte Sonntagsspiel der Bundesliga mit 3:1 in Mainz gewonnen. Es war zugleich der erste Sieg unter Interimstrainerin Marie-Louise Ether. Im Abstiegskampf bleibt es weiter spannend. Heidenheim gewann in Köln und geht nun punktgleich mit St. Pauli und Wolfsburg in den letzten Spieltag. Zuvor hatte Hamburg Freiburg mit 3:2 besiegt. Soweit die Meldungen.
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1: Vereinzelt gibt's noch Sonne heute über Deutschland. Im Tagesverlauf ziehen vor allem im Norden und Osten zeitweise dichtere Wolken durch. Vereinzelt kann es kurze Schauer geben. Im Süden und Westen bleibt es meist trocken und angenehm. Die Temperaturen liegen zwischen 17 Grad an der Küste und bis zu 24 Grad im Südwesten.
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1: Mit Julia Fritz. Die geplante Entlastungsprämie von 1.000 Euro ist für CSU-Chef Söder vom Tisch. In der ARD sagte er, die Idee sei gut gemeint gewesen, habe in der Wirtschaft aber großen Widerstand ausgelöst. Am Freitag hatte bereits der Bundesrat die Prämie abgelehnt. Morgen will der Koalitionsausschuss darüber beraten, wie Bürgerinnen und Bürger stattdessen entlastet werden könnten. Trotz des Hunter-Virus-Ausbruchs auf einem Kreuzfahrtschiff sieht der Chef des Robert-Koch-Instituts keine Gefahr für die Bevölkerung. Das Virus könne zwar schwer krank machen, verbreite sich aber nicht schnell, sagte Lars Schade im ZDF. Die vier deutschen Passagiere wurden inzwischen von Eindhoven nach Frankfurt gebracht. Von dort geht es weiter in ihre Bundesländer, wo sie zunächst in Quarantäne müssen. Sachsen-Anhalts Ministerpräsident Schulze will Bürgergeldempfänger stärker in Arbeit bringen. Der CDU-Politiker sprach sich in der Rheinischen Post dafür aus, sie auch als Erntehelfer einzusetzen. Wer voll erwerbsfähig sei und die ganze Woche zu Hause sitze, dürfe nicht einfach so weitermachen. Schulze sprach von mehr Gegenleistung für staatliche Unterstützung. Union Berlin hat das letzte Sonntagsspiel der Bundesliga-Saison gewonnen. Die Berliner setzten sich mit 3:1 in Mainz durch. Im Abstiegskampf bleibt es vor dem letzten Spieltag extrem eng. St. Pauli, Heidenheim und Wolfsburg gehen punktgleich ins Saisonfinale. Heidenheim hatte zuvor mit 3:1 in Köln gewonnen. Hamburg schlug Freiburg mit 3:2. Soweit die Meldungen.
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1: Vereinzelt gibt's noch Sonne heute über Deutschland. Im Tagesverlauf ziehen vor allem im Norden und Osten zeitweise dichtere Wolken durch. Vereinzelt kann es kurze Schauer geben. Im Süden und Westen bleibt es meist trocken und angenehm. Die Temperaturen liegen zwischen 17 Grad an der Küste und bis zu 24 Grad im Südwesten.

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1: Mit Julia Fritz. Die geplante Entlastungsprämie von 1.000 Euro ist für CSU-Chef Söder vom Tisch. In der ARD sagte er, die Idee sei gut gemeint gewesen, habe in der Wirtschaft aber großen Widerstand ausgelöst. Am Freitag hatte bereits der Bundesrat die Prämie abgelehnt. Morgen will der Koalitionsausschuss darüber beraten, wie Bürgerinnen und Bürger stattdessen entlastet werden könnten. Trotz des Hunter-Virus-Ausbruchs auf einem Kreuzfahrtschiff sieht der Chef des Robert-Koch-Instituts keine Gefahr für die Bevölkerung. Das Virus könne zwar schwer krank machen, verbreite sich aber nicht schnell, sagte Lars Schade im ZDF. Die vier deutschen Passagiere wurden inzwischen von Eindhoven nach Frankfurt gebracht. Von dort geht es weiter in ihre Bundesländer, wo sie zunächst in Quarantäne müssen. Sachsen-Anhalts Ministerpräsident Schulze will Bürgergeldempfänger stärker in Arbeit bringen. Der CDU-Politiker sprach sich in der Rheinischen Post dafür aus, sie auch als Erntehelfer einzusetzen. Wer voll erwerbsfähig sei und die ganze Woche zu Hause sitze, dürfe nicht einfach so weitermachen. Schulze sprach von mehr Gegenleistung für staatliche Unterstützung. Union Berlin hat das letzte Sonntagsspiel der Bundesliga-Saison gewonnen. Die Berliner setzten sich mit 3:1 in Mainz durch. Im Abstiegskampf bleibt es vor dem letzten Spieltag extrem eng. St. Pauli, Heidenheim und Wolfsburg gehen punktgleich ins Saisonfinale. Heidenheim hatte zuvor mit 3:1 in Köln gewonnen. Hamburg schlug Freiburg mit 3:2. Soweit die Meldungen.
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1: Vereinzelt gibt's noch Sonne heute über Deutschland. Im Tagesverlauf ziehen vor allem im Norden und Osten zeitweise dichtere Wolken durch. Vereinzelt kann es kurze Schauer geben. Im Süden und Westen bleibt es meist trocken und angenehm. Die Temperaturen liegen zwischen 17 Grad an der Küste und bis zu 24 Grad im Südwesten.
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1: Mit Julia Fritz. Die geplante Entlastungsprämie von 1.000 Euro ist für CSU-Chef Söder vom Tisch. In der ARD sagte er, die Idee sei gut gemeint gewesen, habe in der Wirtschaft aber großen Widerstand ausgelöst. Am Freitag hatte bereits der Bundesrat die Prämie abgelehnt. Morgen will der Koalitionsausschuss darüber beraten, wie Bürgerinnen und Bürger stattdessen entlastet werden könnten. Trotz des Hunter-Virus-Ausbruchs auf einem Kreuzfahrtschiff sieht der Chef des Robert-Koch-Instituts keine Gefahr für die Bevölkerung. Das Virus könne zwar schwer krank machen, verbreite sich aber nicht schnell, sagte Lars Schade im ZDF. Die vier deutschen Passagiere wurden inzwischen von Eindhoven nach Frankfurt gebracht. Von dort geht es weiter in ihre Bundesländer, wo sie zunächst in Quarantäne müssen. Sachsen-Anhalts Ministerpräsident Schulze will Bürgergeldempfänger stärker in Arbeit bringen. Der CDU-Politiker sprach sich in der Rheinischen Post dafür aus, sie auch als Erntehelfer einzusetzen. Wer voll erwerbsfähig sei und die ganze Woche zu Hause sitze, dürfe nicht einfach so weitermachen. Schulze sprach von mehr Gegenleistung für staatliche Unterstützung. Union Berlin hat das letzte Sonntagsspiel der Bundesliga-Saison gewonnen. Die Berliner setzten sich mit 3:1 in Mainz durch. Im Abstiegskampf bleibt es vor dem letzten Spieltag extrem eng. St. Pauli, Heidenheim und Wolfsburg gehen punktgleich ins Saisonfinale. Heidenheim hatte zuvor mit 3:1 in Köln gewonnen. Hamburg schlug Freiburg mit 3:2. Soweit die Meldungen.
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1: Vereinzelt gibt's noch Sonne heute über Deutschland. Im Tagesverlauf ziehen vor allem im Norden und Osten zeitweise dichtere Wolken durch. Vereinzelt kann es kurze Schauer geben. Im Süden und Westen bleibt es meist trocken und angenehm. Die Temperaturen liegen zwischen 17 Grad an der Küste und bis zu 24 Grad im Südwesten.
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0: Unternehmen. Den vier deutschen Passagieren des Kreuzfahrtschiffs mit dem Hunter-Virus-Ausbruch geht es bislang gut. Das teilte der Leiter der Sonderisolierstation in Frankfurt mit. Die vier Personen wurden dorthin gebracht und medizinisch überwacht. Demnächst sollen sie in ihren Heimatbundesländern in Quarantäne. Cyberkriminalität nimmt in Deutschland weiter zu. Im vergangenen Jahr wurde etwa jeder 9. Internetnutzer Opfer eines solchen Delikts. Laut Bundesamt für Sicherheit in der Informationstechnik erlitt fast jeder Betroffene auch einen Schaden. Besonders häufig geht es um Betrug beim Online-Shopping. Die Schweiz bleibt der beliebteste Wohnort von Deutschen im europäischen Ausland. Anfang 2025 lebten dort fast 330.000 deutsche Staatsbürgerinnen und Staatsbürger. Dahinter folgt Österreich. Auch Spanien wird für Deutsche immer attraktiver. Dort waren zuletzt fast 132.000 gemeldet. Soweit die Meldungen.
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0: Vereinzelt gibt's noch Sonne heute über Deutschland. Im Tagesverlauf ziehen vor allem im Norden und Osten zeitweise dichtere Wolken durch. Vereinzelt kann es kurze Schauer geben. Im Süden und Westen bleibt es meist trocken und angenehm. Die Temperaturen liegen zwischen 17 Grad an der Küste und bis zu 24 Grad im Südwesten.
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0: Mehr Flexibilität für getrennte Eltern. Künftig soll jeder Elternteil während der eigenen Betreuungszeit allein über Alltagsfragen des Kindes entscheiden können. Außerdem sollen gewalttätige Ex-Partner beim Umgangsrecht stärker eingeschränkt werden können. Jeder sechste Einzelhändler in Deutschland sieht seine Existenz bedroht. Laut IFO-Institut schätzen inzwischen 17,4% der Händler ihre wirtschaftliche Lage als kritisch ein. So viele wie nie zuvor. Als Gründe gelten Kaufzurückhaltung, der wachsende Onlinehandel und die Konkurrenz durch günstige Anbieter aus dem Ausland. Jasmin Fahimi bleibt Vorsitzende des Deutschen Gewerkschaftsbunds. Sie wurde beim Bundeskongress in Berlin mit großer Mehrheit im Amt bestätigt. In ihrer Rede sprach sie sich gegen Einsparungen im Gesundheitswesen aus und warb für einen starken Sozialstaat. Baden-Württemberg hat offiziell eine neue Landesregierung. Grüne und CDU unterzeichneten in Stuttgart ihren Koalitionsvertrag für die kommenden 5 Jahre. Geplant sind unter anderem ein verpflichtendes und kostenloses letztes Kindergartenjahr sowie weitere gemeinsame Projekte der grün-schwarzen Koalition.
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0: In der Nacht bleibt es in Deutschland meist ruhig und trocken. Viele Wolken lockern auf, stellenweise kann sich Nebel bilden. Die Temperaturen sinken auf etwa 10 bis 4 Grad, in einigen Tälern und ländlichen Regionen auch etwas darunter. Der Montag startet oft freundlich mit Sonne und lockeren Wolken. Im Tagesverlauf ziehen vor allem im Norden und Osten zeitweise dichtere Wolken durch, vereinzelt sind kurze Schauer möglich. Im Süden und Westen bleibt es überwiegend trocken und freundlich. Die Temperaturen erreichen 17 bis 24 Grad.
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1: Mit Julia Fritz. Der Vorschlag, Altkanzler Gerhard Schröder als Vermittler im Ukraine-Krieg einzusetzen, stößt in Europa auf deutliche Skepsis. EU-Außenbeauftragte Kallas erinnerte daran, dass Schröder lange als Lobbyist russischer Staatskonzerne gearbeitet habe. Auch die Ukraine lehnt eine Vermittlerrolle Schröders ab. Zuvor hatte Kreml-Chef Putin den ehemaligen Kanzler ins Gespräch gebracht. Justizministerin Hubich plant mehr Flexibilität für getrennte Eltern. Künftig soll jeder Elternteil während der eigenen Betreuungszeit allein über Alltagsfragen des Kindes entscheiden können. Außerdem sollen gewalttätige Ex-Partner beim Umgangsrecht stärker eingeschränkt werden können. Jeder sechste Einzelhändler in Deutschland sieht seine Existenz bedroht. Laut IFO-Institut schätzen inzwischen 17,4% der Händler ihre wirtschaftliche Lage als kritisch ein. So viele wie nie zuvor. Als Gründe gelten Kaufzurückhaltung, der wachsende Onlinehandel und die Konkurrenz durch günstige Anbieter aus dem Ausland. Jasmin Fahimi bleibt Vorsitzende des Deutschen Gewerkschaftsbunds. Sie wurde beim Bundeskongress in Berlin mit großer Mehrheit im Amt bestätigt. In ihrer Rede sprach sie sich gegen Einsparungen im Gesundheitswesen aus und warb für einen starken Sozialstaat. Baden-Württemberg hat offiziell eine neue Landesregierung. Grüne und CDU unterzeichneten in Stuttgart ihren Koalitionsvertrag für die kommenden 5 Jahre. Geplant sind unter anderem ein verpflichtendes und kostenloses letztes Kindergartenjahr sowie weitere gemeinsame Projekte der grün-schwarzen Koalition.
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1: In der Nacht bleibt es in Deutschland meist ruhig und trocken. Viele Wolken lockern auf, stellenweise kann sich Nebel bilden. Die Temperaturen sinken auf etwa 10 bis 4 Grad, in einigen Tälern und ländlichen Regionen auch etwas darunter. Der Montag startet oft freundlich mit Sonne und lockeren Wolken. Im Tagesverlauf ziehen vor allem im Norden und Osten zeitweise dichtere Wolken durch, vereinzelt sind kurze Schauer möglich. Im Süden und Westen bleibt es überwiegend trocken und freundlich. Die Temperaturen erreichen 17 bis 24 Grad.

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1: Mit Julia Fritz. Etwa jeder neunte Mensch in Deutschland lebt in einer zu kleinen Wohnung. Nach Angaben des Statistischen Bundesamts waren im vergangenen Jahr knapp 12% der Bevölkerung von Überbelegung betroffen. Das Problem hat sich in den vergangenen Jahren verschärft. Besonders häufig trifft es Erwachsene mit ausländischer Staatsangehörigkeit. Die EU lehnt Gerhard Schröder als möglichen Vermittler im Ukraine-Krieg klar ab. Kreml-Chef Putin hatte den Altkanzler zuvor ins Gespräch gebracht. EU-Chefdiplomatin Kallas sagte, es wäre nicht klug, Russland einen Verhandlungsführer für Europa benennen zu lassen. Sie verwies zudem auf Schröders frühere Lobbyarbeit für russische Staatsunternehmen.

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1: Mit Julia Fritz. Etwa jeder neunte Mensch in Deutschland lebt in einer zu kleinen Wohnung. Nach Angaben des Statistischen Bundesamts waren im vergangenen Jahr knapp 12% der Bevölkerung von Überbelegung betroffen. Das Problem hat sich in den vergangenen Jahren verschärft. Besonders häufig trifft es Erwachsene mit ausländischer Staatsangehörigkeit. Die EU lehnt Gerhard Schröder als möglichen Vermittler im Ukraine-Krieg klar ab. Kreml-Chef Putin hatte den Altkanzler zuvor ins Gespräch gebracht. EU-Chefdiplomatin Kallas sagte, es wäre nicht klug, Russland einen Verhandlungsführer für Europa benennen zu lassen. Sie verwies zudem auf Schröders frühere Lobbyarbeit für russische Staatsunternehmen. Den vier deutschen Passagieren des Kreuzfahrtschiffs mit dem Hantavirus-Ausbruch geht es bislang gut. Das teilte der Leiter der Sonderisolierstation in Frankfurt mit. Die vier Personen wurden dorthin gebracht und medizinisch überwacht. Demnächst sollen sie in ihren Heimatbundesländern in Quarantäne. Cyberkriminalität nimmt in Deutschland weiter zu. Im vergangenen Jahr wurde etwa jeder neunte Internetnutzer Opfer eines solchen Delikts. Laut Bundesamt für Sicherheit in der Informationstechnik erlitt fast jeder Betroffene auch einen Schaden. Besonders häufig geht es um Betrug beim Online-Shopping. Die Schweiz bleibt der beliebteste Wohnort von Deutschland.

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1: Mit Julia Fritz. Der Vorschlag, Altkanzler Gerhard Schröder als Vermittler im Ukraine-Krieg einzusetzen, stößt in Europa auf deutliche Skepsis. EU-Außenbeauftragte Kallas erinnerte daran, dass Schröder lange als Lobbyist russischer Staatskonzerne gearbeitet habe. Auch die Ukraine lehnt eine Vermittlerrolle Schröders ab. Zuvor hatte Kreml-Chef Putin den ehemaligen Kanzler ins Gespräch gebracht. Justizministerin Hubich plant mehr Flexibilität für getrennte Eltern. Künftig soll jeder Elternteil während der eigenen Betreuungszeit allein über Alltagsfragen des Kindes entscheiden können. Außerdem sollen gewalttätige Ex-Partner beim Umgangsrecht stärker eingeschränkt werden können. Jeder sechste Einzelhändler in Deutschland sieht seine Existenz bedroht. Laut IFO-Institut schätzen inzwischen 17,4% der Händler ihre wirtschaftliche Lage als kritisch ein. So viele wie nie zuvor. Als Gründe gelten Kaufzurückhaltung, der wachsende Onlinehandel und die Konkurrenz durch günstige Anbieter aus dem Ausland. Yasmin Fahimi bleibt Vorsitzende des Deutschen Gewerkschaftsbunds. Sie wurde beim Bundeskongress in Berlin mit großer Mehrheit im Amt bestätigt. In ihrer Rede sprach sie sich gegen Einsparungen im Gesundheitswesen aus und warb für einen starken Sozialstaat. Baden-Württemberg hat offiziell eine neue Landesregierung. Grüne und CDU unterzeichneten in Stuttgart ihren Koalitionsvertrag für die kommenden 5 Jahre. Geplant sind unter anderem ein verpflichtendes und kostenloses letztes Kindergartenjahr sowie weitere gemeinsame Projekte der grün-schwarzen Koalition.
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1: In der Nacht bleibt es in Deutschland meist ruhig und trocken. Viele Wolken lockern auf, stellenweise kann sich Nebel bilden. Die Temperaturen sinken auf etwa 10 bis 4 Grad, in einigen Tälern und ländlichen Regionen auch etwas darunter. Der Montag startet oft freundlich, mit Sonne und lockeren Wolken. Im Tagesverlauf ziehen vor allem im Norden und Osten zeitweise dichtere Wolken durch, vereinzelt sind kurze Schauer möglich. Im Süden und Westen bleibt es überwiegend trocken und freundlich. Die Temperaturen erreichen 17 bis 24 Grad.
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2: Mit Julia Fritz. Der Vorschlag, Altkanzler Gerhard Schröder als Vermittler im Ukraine-Krieg einzusetzen, stößt in Europa auf deutliche Skepsis. EU-Außenbeauftragte Kallas erinnerte daran, dass Schröder lange als Lobbyist russischer Staatskonzerne gearbeitet habe. Auch die Ukraine lehnt eine Vermittlerrolle Schröders ab. Zuvor hatte Kreml-Chef Putin den ehemaligen Kanzler ins Gespräch gebracht. Justizministerin Hubig plant mehr Flexibilität für getrennte Eltern. Künftig soll jeder Elternteil während der eigenen Betreuungszeit allein über Alltagsfragen des Kindes entscheiden können. Außerdem sollen gewalttätige Ex-Partner beim Umgangsrecht stärker eingeschränkt werden können. Jeder sechste Einzelhändler in Deutschland sieht seine Existenz bedroht. Laut IFO-Institut schätzen inzwischen 17,4% der Händler ihre wirtschaftliche Lage als kritisch ein. So viele wie nie zuvor. Als Gründe gelten Kaufzurückhaltung, der wachsende Onlinehandel und die Konkurrenz durch günstige Anbieter aus dem Ausland. Jasmin Fahimi bleibt Vorsitzende des Deutschen Gewerkschaftsbunds. Sie wurde beim Bundeskongress in Berlin mit großer Mehrheit im Amt bestätigt. In ihrer Rede sprach sie sich gegen Einsparungen im Gesundheitswesen aus und warb für einen starken Sozialstaat. Baden-Württemberg hat offiziell eine neue Landesregierung. Grüne und CDU unterzeichneten in Stuttgart ihren Koalitionsvertrag für die kommenden 5 Jahre. Geplant sind unter anderem ein verpflichtendes und kostenloses letztes Kindergartenjahr sowie weitere gemeinsame Projekte der grün-schwarzen Koalition.
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2: In der Nacht bleibt es in Deutschland meist ruhig und trocken. Viele Wolken lockern auf, stellenweise kann sich Nebel bilden. Die Temperaturen sinken auf etwa 10 bis 4 Grad, in einigen Tälern und ländlichen Regionen auch etwas darunter. Der Montag startet oft freundlich mit Sonne und lockeren Wolken. Im Tagesverlauf

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1: Mit Julia Fritz. Der Vorschlag, Altkanzler Gerhard Schröder als Vermittler im Ukraine-Krieg einzusetzen, stößt in Europa auf deutliche Skepsis. EU-Außenbeauftragte Kallas erinnerte daran, dass Schröder lange als Lobbyist russischer Staatskonzerne gearbeitet habe. Auch die Ukraine lehnt eine Vermittlerrolle Schröders ab. Zuvor hatte Kreml-Chef Putin den ehemaligen Kanzler ins Gespräch gebracht. Justizministerin Hubig plant mehr Flexibilität für getrennte Eltern. Künftig soll jeder Elternteil während der eigenen Betreuungszeit allein über Alltagsfragen des Kindes entscheiden können. Außerdem sollen gewalttätige Ex-Partner beim Umgangsrecht stärker eingeschränkt werden können. Jeder sechste Einzelhändler in Deutschland sieht seine Existenz bedroht. Laut IFO-Institut schätzen inzwischen 17,4% der Händler ihre wirtschaftliche Lage als kritisch ein. So viele wie nie zuvor. Als Gründe gelten Kaufzurückhaltung, der wachsende Onlinehandel und die Konkurrenz durch günstige Anbieter aus dem Ausland. Jasmin Fahimi bleibt Vorsitzende des Deutschen Gewerkschaftsbunds. Sie wurde beim Bundeskongress in Berlin mit großer Mehrheit im Amt bestätigt. In ihrer Rede sprach sie sich gegen Einsparungen im Gesundheitswesen aus und warb für einen starken Sozialstaat. Baden-Württemberg hat offiziell eine neue Landesregierung. Grüne und CDU unterzeichneten in Stuttgart ihren Koalitionsvertrag für die kommenden 5 Jahre. Geplant sind unter anderem ein verpflichtendes und kostenloses letztes Kindergartenjahr sowie weitere gemeinsame Projekte der grün-schwarzen Koalition.
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1: In der Nacht bleibt es in Deutschland meist ruhig und trocken. Viele Wolken lockern auf, stellenweise kann sich Nebel bilden. Die Temperaturen sinken auf etwa 10 bis 4 Grad, in einigen Tälern und ländlichen Regionen auch etwas darunter. Der Montag startet oft freundlich mit Sonne und lockeren Wolken. Im Tagesverlauf ziehen vor allem im Norden und Osten zeitweise dichtere Wolken durch, vereinzelt sind kurze Schauer möglich. Im Süden und Westen bleibt es überwiegend trocken und freundlich. Die Temperaturen erreichen 17 bis 24 Grad.
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1: Mit Julia Fritz. Der Vorschlag, Altkanzler Gerhard Schröder als Vermittler im Ukraine-Krieg einzusetzen, stößt in Europa auf deutliche Skepsis. EU-Außenbeauftragte Kallas erinnerte daran, dass Schröder lange als Lobbyist russischer Staatskonzerne gearbeitet habe. Auch die Ukraine lehnt eine Vermittlerrolle Schröders ab. Zuvor hatte Kreml-Chef Putin den ehemaligen Kanzler ins Gespräch gebracht. Justizministerin Hubich plant mehr Flexibilität für getrennte Eltern. Künftig soll jeder Elternteil während der eigenen Betreuungszeit allein über Alltagsfragen des Kindes entscheiden können. Außerdem sollen gewalttätige Ex-Partner beim Umgangsrecht stärker eingeschränkt werden können. Jeder sechste Einzelhändler in Deutschland sieht seine Existenz bedroht. Laut IFO-Institut schätzen inzwischen 17,4% der Händler ihre wirtschaftliche Lage als kritisch ein. So viele wie nie zuvor. Als Gründe gelten Kaufzurückhaltung, der wachsende Onlinehandel und die Konkurrenz durch günstige Anbieter aus dem Ausland. Yasmin Fahimi bleibt Vorsitzende des Deutschen Gewerkschaftsbunds. Sie wurde beim Bundeskongress in Berlin mit großer Mehrheit im Amt bestätigt. In ihrer Rede sprach sie sich gegen Einsparungen im Gesundheitswesen aus und warb für einen starken Sozialstaat. Baden-Württemberg hat offiziell eine neue Landesregierung. Grüne und CDU unterzeichneten in Stuttgart ihren Koalitionsvertrag für die kommenden 5 Jahre. Geplant sind unter anderem ein verpflichtendes und kostenloses letztes Kindergartenjahr sowie weitere gemeinsame Projekte der grün-schwarzen Koalition.
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1: In der Nacht bleibt es in Deutschland meist ruhig und trocken. Viele Wolken lockern auf, stellenweise kann sich Nebel bilden. Die Temperaturen sinken auf etwa 10 bis 4 Grad, in einigen Tälern und ländlichen Regionen auch etwas darunter. Der Montag startet oft freundlich mit Sonne und lockeren Wolken. Im Tagesverlauf ziehen vor allem im Norden und Osten zeitweise dichtere Wolken durch, vereinzelt sind kurze Schauer möglich. Im Süden und Westen bleibt es überwiegend trocken und freundlich. Die Temperaturen erreichen 17 bis 24 Grad.
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1: Mit Julia Fritz. Der Vorschlag, Altkanzler Gerhard Schröder als Vermittler im Ukraine-Krieg einzusetzen, stößt in Europa auf deutliche Skepsis. EU-Außenbeauftragte Kallas erinnerte daran, dass Schröder lange als Lobbyist russischer Staatskonzerne gearbeitet habe. Auch die Ukraine lehnt eine Vermittlerrolle Schröders ab. Zuvor hatte Kreml-Chef Putin den ehemaligen Kanzler ins Gespräch gebracht. Justizministerin Hubig plant mehr Flexibilität für getrennte Eltern. Künftig soll jeder Elternteil während der eigenen Betreuungszeit allein über Alltagsfragen des Kindes entscheiden können. Außerdem sollen gewalttätige Ex-Partner beim Umgangsrecht stärker eingeschränkt werden können. Jeder sechste Einzelhändler in Deutschland sieht seine Existenz bedroht. Laut IFO-Institut schätzen inzwischen 17,4% der Händler ihre wirtschaftliche Lage als kritisch ein. So viele wie nie zuvor. Als Gründe gelten Kaufzurückhaltung, der wachsende Onlinehandel und die Konkurrenz durch günstige Anbieter aus dem Ausland. Jasmin Fahimi bleibt Vorsitzende des Deutschen Gewerkschaftsbunds. Sie wurde beim Bundeskongress in Berlin mit großer Mehrheit im Amt bestätigt. In ihrer Rede sprach sie sich gegen Einsparungen im Gesundheitswesen aus und warb für einen starken Sozialstaat. Baden-Württemberg hat offiziell eine neue Landesregierung. Grüne und CDU unterzeichneten in Stuttgart ihren Koalitionsvertrag für die kommenden 5 Jahre. Geplant sind unter anderem ein verpflichtendes und kostenloses letztes Kindergartenjahr sowie weitere gemeinsame Projekte der grün-schwarzen Koalition.
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1: In der Nacht bleibt es in Deutschland meist ruhig und trocken. Viele Wolken lockern auf, stellenweise kann sich Nebel bilden. Die Temperaturen sinken auf etwa 10 bis 4 Grad, in einigen Tälern und ländlichen Regionen auch etwas darunter. Der Montag startet oft freundlich mit Sonne und lockeren Wolken. Im Tagesverlauf ziehen vor allem im Norden und Osten zeitweise dichtere Wolken durch, vereinzelt sind kurze Schauer möglich. Im Süden und Westen bleibt es überwiegend trocken und freundlich. Die Temperaturen erreichen 17 bis 24 Grad.
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1: Mit Julia Fritz. Der Vorschlag, Altkanzler Gerhard Schröder als Vermittler im Ukraine-Krieg einzusetzen, stößt in Europa auf deutliche Skepsis. EU-Außenbeauftragte Kallas erinnerte daran, dass Schröder lange als Lobbyist russischer Staatskonzerne gearbeitet habe. Auch die Ukraine lehnt eine Vermittlerrolle Schröders ab. Zuvor hatte Kreml-Chef Putin den ehemaligen Kanzler ins Gespräch gebracht. Justizministerin Hubig plant mehr Flexibilität für getrennte Eltern. Künftig soll jeder Elternteil während der eigenen Betreuungszeit allein über Alltagsfragen des Kindes entscheiden können. Außerdem sollen gewalttätige Ex-Partner beim Umgangsrecht stärker eingeschränkt werden können. Jeder sechste Einzelhändler in Deutschland sieht seine Existenz bedroht. Laut IFO-Institut schätzen inzwischen 17,4% der Händler ihre wirtschaftliche Lage als kritisch ein. So viele wie nie zuvor. Als Gründe gelten Kaufzurückhaltung, der wachsende Onlinehandel und die Konkurrenz durch günstige Anbieter aus dem Ausland. Jasmin Fahimi bleibt Vorsitzende des Deutschen Gewerkschaftsbunds. Sie wurde beim Bundeskongress in Berlin mit großer Mehrheit im Amt bestätigt. In ihrer Rede sprach sie sich gegen Einsparungen im Gesundheitswesen aus und warb für einen starken Sozialstaat. Baden-Württemberg hat offiziell eine neue Landesregierung. Grüne und CDU unterzeichneten in Stuttgart ihren Koalitionsvertrag für die kommenden 5 Jahre. Geplant sind unter anderem ein verpflichtendes und kostenloses letztes Kindergartenjahr sowie weitere gemeinsame Projekte der grün-schwarzen Koalition.
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1: In der Nacht bleibt es in Deutschland meist ruhig und trocken. Viele Wolken lockern auf, stellenweise kann sich Nebel bilden. Die Temperaturen sinken auf etwa 10 bis 4 Grad, in einigen Tälern und ländlichen Regionen auch etwas darunter. Der Montag startet oft freundlich mit Sonne und lockeren Wolken. Im Tagesverlauf ziehen vor allem im Norden und Osten zeitweise dichtere Wolken durch, vereinzelt sind kurze Schauer möglich. Im Süden und Westen bleibt es überwiegend trocken und freundlich. Die Temperaturen erreichen 17 bis 24 Grad.
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1: Mit Julia Fritz. Der Vorschlag, Altkanzler Gerhard Schröder als Vermittler im Ukraine-Krieg einzusetzen, stößt in Europa auf deutliche Skepsis. EU-Außenbeauftragte Kallas erinnerte daran, dass Schröder lange als Lobbyist russischer Staatskonzerne gearbeitet habe. Auch die Ukraine lehnt eine Vermittlerrolle Schröders ab. Zuvor hatte Kreml-Chef Putin den ehemaligen Kanzler ins Gespräch gebracht. Justizministerin Hubig plant mehr Flexibilität für getrennte Eltern. Künftig soll jeder Elternteil während der eigenen Betreuungszeit allein über Alltagsfragen des Kindes entscheiden können. Außerdem sollen gewalttätige Ex-Partner beim Umgangsrecht stärker eingeschränkt werden können. Jeder sechste Einzelhändler in Deutschland sieht seine Existenz bedroht. Laut IFO-Institut schätzen inzwischen 17,4% der Händler ihre wirtschaftliche Lage als kritisch ein. So viele wie nie zuvor. Als Gründe gelten Kaufzurückhaltung, der wachsende Onlinehandel und die Konkurrenz durch günstige Anbieter aus dem Ausland. Yasmin Fahimi bleibt Vorsitzende des Deutschen Gewerkschaftsbunds. Sie wurde beim Bundeskongress in Berlin mit großer Mehrheit im Amt bestätigt. In ihrer Rede sprach sie sich gegen Einsparungen im Gesundheitswesen aus und warb für einen starken Sozialstaat. Baden-Württemberg hat offiziell eine neue Landesregierung. Grüne und CDU unterzeichneten in Stuttgart ihren Koalitionsvertrag für die kommenden 5 Jahre. Geplant sind unter anderem ein verpflichtendes und kostenloses letztes Kindergartenjahr sowie weitere gemeinsame Projekte der grün-schwarzen Koalition.
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2: In der Nacht bleibt es in